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Tag, der Garment, I love you, der Burning Hell, das ist der Montagmorgen auf Radio Bern 95,6. Und das Mikrofon für euch ist der Rudi. Und dann macht der Menti hier bis um 11 Uhr. Vorerst, zum letzten Mal tönt es so drastisch, aber ich bin in der Sommerferien. Und ich hoffe, es finden sich andere Leute hier für mich einspringen oder Montagmorgen machen. Oder sonst, weiss ich auch nicht, müsst ihr nicht das selber machen. Ich versuche es mit dem Programm um 8:30, wenn ich es nicht vergesse, so wie letzte Woche, habe ich für euch nichts. Nein, um 8:30 später, um 8:45. Das ist das, was ich vergessen habe, deswegen geht es. 8:45 kommt der 8:45 Song, wenn ich es richtig mache. Dann kommt die Musik, hoffentlich möglichst gute, die euch auch gefällt, bis um 9:30. Dann habe ich dann für euch die Ausgeh-Tipps. Dann erzähle ich euch, wo ihr her solltet in dieser Woche, wenn es euch aus dem Haus zieht oder nicht im kalten Keller weit bleiben. Um 10 nein, ich glaube es nicht, ich bin sehr schlecht vorbereitet, aber ihr merkt es sicher nicht. Ich wollte sagen, um 10 kommt nicht zur Abendinfo mit dem Ausblick auf eben dieses, aber mir schwand Böses. Zur Abendinfo ist so eine Sommerpause. Die Schweine, das heisst, kein Ausblick auf zur Abendinfo, es gibt keine zur Abendinfo. Das heisst, es geht euch weiter mit guter Musik, wahrscheinlich auch ohne Verlosungen bis um 11 Uhr. Dann kommt dann das Klangbäckchen. Und das ist dann bis um 4 Uhr. Dann merkt man, dass es einer der guten Montage ist, weil dann kommt dann Radio Punk. Aber jetzt müsst ihr einfach mal mit mir bis um 11 Uhr. Und dann müsst ihr mit denen hier, die wir jetzt spielen, das sind Pulp mit Babys. Ach, die spielt man viel zu wenig, die so viele Riesenhits. Schön, seid ihr mit dabei. Wenn ihr schon etwas auf dem Herzen habt oder mir mitteilen, studiotraben.ch.

Sehr schön, Modern English, I melt with you. Das ist der Montagmorgen auf Radio Bern 95,6. Ich weiß gar nicht, was ich spiele. Ich habe so viele verschiedene Songs. Wir machen da einen Genrewechsel. Das ist ein wunderbares Kombo zwischen Grucci Gang und dem Andamort Filtro. Ist eigentlich schon irgendjemand mit dabei? studiotram.ch für Lebenszeichen.

Roy Bianco und die aber Santi Boys Brenner Autobahn. Und wir machen noch ein bisschen aus dem Scharen. Und dann für euch das Wetter. Das ist der Christian Steifen. Ja, ja, die Punkmusik. Jetzt können wir das Ende hier zu leeren raus. Naja, wir machen es für heute.

0: Ja, ja, die Punkmusik Christian Steifner, damit ist es allerhöchste Zeit geworden, dass wir zum Wetter kommen. Dum, dum, dum, dum, dum, dum, dum, dum, dum.
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0: Ja, wie sieht das Wetter aus an dem Montag, 6.7. Heute Montag, dort vermehrt hohe Wolkenfelder. So wie harmlose Quellwolken ist es über den Bergen recht sonnig. Temperatur in Bern und Biel und Interlaken ebenfalls. Morgen früh bei 14 bis 15 Grad. Am Nachmittag steigt das Thermometer auf 29 bis 30 Grad. Am Gurten wird es 26 Grad warm. 0 Grad Grenze ist auf 3700 Meter. Am Dienstag ist es recht sonnig. Das ist alles, was ich sagen kann, bei maximal 23 Grad. 32, wie man könnte lesen. Am Mittwoch und Donnerstag ist es recht sonnig, oder meistens sonnig, oder eigentlich total sonnig, würde ich sogar sagen, von den Bildern her. Bei am Mittwoch auch maximal 32 Grad. Am Donnerstag der unsägliche 33 Grad. 0 Grad Grenze steigt auf 4100 bis 4400 Meter. Am Freitag erwarten ich so einmal eitel Sonnenschein bei bis zu 34 Grad. Und passend auf das Wochenende haben wir ein bisschen von allem. Es bleibt warm, am Samstag 31, am Sonntag 30 Grad. Es gibt Wolken, daraus Regen oder sogar Gewitter. Und zwar viel und immer wieder. Aber auch hier da sollte die Sonne ein bisschen vorkommen, wenn ich das hier richtig aus diesen Bildern herausinterpretiere. Das war es eigentlich schon gewesen vom Wetter. Die Sonne ist heute unsäglich früh aufgegangen, 4:42 Uhr. Und sie scheint uns bis halb 10 Uhr. Bodenbelastung ist vorhanden bei Gräser, es ist alles andere. Es sollte vorbei sein. Mehr Wetter gibt es draussen in der Welt. Und sonst morgen Morgen auf diesem Sender hier. Um 8:30 Uhr. Und ich habe es schon letztes Mal gemacht, aber ich mache es nochmal. Das ist jetzt Stranglers Always the Sun. How many times have you woken up? Der muss von vorne so.

Yeah, mal beinahe gehen das war mit Going Out Alone am Montag Morgen auf Radio Bern 95,6. Jetzt kommen wir zum 4.9. Song. Das sind die Clams, Call the Cats. Das ist auch ein bisschen für alle, die Karin vermissen.

Hole mit Violet Menti, morgen auf Radio Bern 95,6. Mikrofon für euch ist der Rudi und der dankt für all die Mails, die sie reinkommen. Und ich muss sagen, ich bin auch beeindruckt, dass ich am Menti morgen Radio machen kann. Also ich weiß nicht, ob ich es kann, aber einfach, das ist auch ein Schaffen, hier zu sein, mehr oder weniger anwesend und mehr oder weniger pünktlich. Genau, wenn ihr mir auch noch eine Mail schreiben wollt, studiotraben.ch. Und für all die, die gefragt haben, wie es einem Mäntigskind geht, Karin hat das Kind bekommen. Und es geht allen wunderbar. Ich glaube, sie kämpfen wie mir auch ein bisschen mit der Wärme. Aber es ist alles tipptopp. Und dieser Song hier, ich hoffe, sie lässt nicht zu. Dieser Song ist für dich, Karin. Das ist der Jerry Messersmith mit 20 Years.

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Wolverine sind es gewesen, The Drugs, The Love and The Pain, ein wunderbarer Song, von einem gehört, Kula Shaker mit Grateful When You're Death. Und so einen Doppelnamen müssen wir sie nochmal auftun. Ich kann es nicht sagen. Jay was der, genau. Ein fast 6-minütiger Song. Das ist der Menti Morgen. Mikrofon für euch ist der Rudi. Oder ich weiß nicht, was er für euch soll spielen. Was hättet ihr echt Lust? Ich habe hier ein weiteres Mal in meinem Leben viel zu viel Songs und zu wenig Zeit. Wir gehen hier irgendeinen neuen entdeckt. Wir gehen mit dem da hier die wunderbaren Sour Bitches aus Prag. Einen neuen Song aus Lighthouse.

Where did it all go wrong? The Meffs und ein brandneuer Song von ihnen. Montagmorgen. Und dann hier, das ist nicht brandneu, aber es ist immer wieder Freude, dass ich Muff Potter. Wenn dann das hier.

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0: Der Screenshot sei das mit Google Maps und damit ist es Zeit geworden für die nächste Rubrik. Nein, das ist falsch. Das ist es.
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0: Ja, was bietet euch Rabe Ausgehtipps? Was bietet euch Rabe Ausgehtipps? Gute Frage. Der Menti, den habe ich auswendig. Im Menti gibt es nur eins. Da geht man... Spinnend. Gibt es das gar nicht? Ja, dann kann ich sagen, das habe ich jetzt auch gut, ich habe gar nicht geschaut, weil dort ist Mantix-Bar. Aber so wie es aussieht, ist kein Mantix-Bar mehr im Akut bis im August. Darum geht ihr heute schon in irgendeiner Bar oder bleibt daheim. Putz, nein, Fensterputzen sollte man nicht. Sommerputz, irgendetwas so. Meal Prep, ein gutes Buch lesen. Am Dienstag empfehle ich euch, geht ihr auf Rubigen, Mühle-Hunziken, dort spielt Kate Tempest. Die Türöffnung ist um 6:30. Showbeginn ist dann um 8:00. Die es nicht kennen, das ist Hip-Hop Spoken Word. Alternativ Electronic. Und am Mittwoch empfehle ich euch, dass ihr in Holliger Park geht, dort ist der Zirkus Knopf zu Gast. 16:30 genau. Es sind auch noch weitere Shows hier in Bern vom Zirkus Knopf. Die Infos dazu findet ihr auf knopf.ch. Und am Donnerstag gibt es nicht mehr eins, da gehen wir zu Rössli. Dort ist Sommerserie, das mal mit dem Bölzen Team. Sunday Wave ab den 11. bis in die Puppen im Rössli von Ritschütz Bern. Und wenn ihr es gut macht, könnt ihr vielleicht gleich drinnen bleiben. Weil am Freitag gehen wir dann ebenfalls ins Rössli. Dort ist Punk im Rössli. Podologie präsentiert Barakas, Tunz und Disarm. Das ist Anarcho, D-Beat, Punk, Rob-Punk. Ab den 10. im Rössli von Ritschu am Freitag. Da habe ich dann auch noch ein Billett zu verlosen. Im Verlauf vom Vormittag. Am Freitag, da geht man an das Gartenfestival. Freitag und Samstag. Am Freitag Demoband, Fiona, Fiasco. Das denke ich mir gar nicht mal so gäbig zu lesen hier auf dieser Seite. Ah, das ist besser. Fiona Fasca aus Zürich, 24 Jahre aus Lausanne, dann ist der Beatman und Mila Slick aus Bern. Dann spielt Verbrennung 3. Grad. Und am Schluss Virginia the Fool. Das ist das Programm am Freitag. Und am Samstag erwartet euch Piana Paulu, Dear Mrs. Hassan, Hessig-Gurke. Wilde Sache, mehr Infos gibt es auf kaffee-kairo.ch. Am Samstag als Gegenprogramm, oder mein Favorite, da geht man nicht in Dachstock und nicht in Zulepo, aber vom Dachstock und vom Zulepo im Innenhof von Ritschu ist Wannabe. Und zwar die Summer Edition. Vamos a la playa. Ab den 11. Innenhof von Ritschu zu Bern am Samstag. Und am Sonntag empfehle ich euch, dass ihr auf Könitz geht, ins Kulturschloss Könitz. Dort zeigen sie Theaterszenen, zeigt dort Peterson und Findus. 16:30. Genau, oder ebenfalls am Sonntag kommt man auf Münsingen. Dort ist der letzte Abend von der Münsinger Filmnacht. Dort spielen sie, zeigen sie Black Dog. Mehr Infos zum ganzen Programm, das am Donnerstag bis am Sonntag läuft, findet ihr auf filmnacht.ch. Das war es von meiner Seite von den Ausgehtipps. Und wir machen wieder weiter mit Musik, bevor ich euch dann noch die Verlosung habe vom Fritti. Wir machen hier Ohrhalten, Knüller. Das sind die Toten Hosen vom Surfen und vom Saufen.

0: Einfach einen grossen Hit, da bekommt man Lust zum Surfen. Vom Surfen und vom Saufen in die toten Hosen. Ich habe wieder unheimlich viele Mails bekommen. Merci vielmals für das. Und irgendjemand hat mir geschrieben, dass heute in Milano die Queens of the Stone Age spielen. Denke ich mir ein bisschen steil für einen Ausgetipp, aber ich kann euch das noch nachreichen. Falls ihr heute noch auf Milano ankommt, könnt ihr Queens of Stone Age schauen. Aber es ist ausverkauft. Das heisst, bringt doch gar nichts. Wenn ihr kein Billett habt, ist der Typ jetzt wirklich total für die Katz gewesen. Das hier ist ein Wunsch, den ich per Mail habe bekommen. Das sind Pussy Riot, C-A-K-A. Nehme ich an.
1: Pussy Riot, the punk band. I don't know what you call them in Russian, sir. Maybe you could tell me.
2: Ну, можете перевести само слово на русский язык или нет? Или вам неудобно это сделать поэтическим соображением? Думаю, что это неудобно сделать поэтическим соображением. Даже в английском языке это звучит неприлично.
1: Прошмандовано.

Eyebrow, sag mal, Alter, was, wo bin ich hier gelandet, Mann? Da klopft einer, da bellt ein Hund, da schreit ein Baby, da sucht ein Kind seine Mama. Ich bin ja total überfordert, dann ist alles irgendwie voll zu laut. Du hast gesagt, ich kann chillen und Getränke genießen. Alter, ich baue jetzt mal ein. Warum steht hier nichts auf dem Psycare-Flyer zu diesen ganzen Sachen?

Schrottgrenze, Fernglas. Mach Hegemeter ist die Badelife für immer 16. Ich bin noch Stunde 8 Minuten für euch da.

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Gida, coming back to you und vor allem gehört Shandy Dance All Night, bevor sie euch Verlosungen um die Ohren, eine Verlosung um die Ohren holen. Weiss nicht, hier noch die wunderbare Art Brut mit Emily

Emily Kane, was für eine verdammte Hütte. Wir kommen mit so Verlosung. Ich habe einmal zwei Billets für den Freitag. Jetzt Rössi von Ritschu, Anarcho, D-Beat, Punk, Rap-Punk wird dort geboten von Barakäs. Spricht man auch so aus, Tunz und Disarms. Und wenn ihr gehen wollt, könnt ihr mir ein Mail schreiben, studiotraben.ch. Und wir hören hier rein in die Tunz. Der Song heisst... Welchen nehmen wir? Wir nehmen War. Studiotraben.ch für die Bille. Für ab 10. Das geht los am Freitag im Rössli. Bläh.

Ja, Tonzi, das war das Spiel am Freitag im Rössli. Noch einmal zwei Billen für euch. studio@rabe.ch. Und sehr schön, wenn ihr euch an den Ausgeh-Tipps beteiligt. Da bin ich immer froh. Wäre einfach gut, wenn die Mails vor den Ausgeh-Tipps kommen. Und nicht nachher. Aber nichtsdestotrotz möchte ich das jetzt hier noch teilen. Es gibt ein wunderbares Open Air. Meine Masse ist wunderbar. Es heisst Okapi Open Air. Das hält mich schon sehr fest ab. Das ist das Wochenende im Lindental. Ich weiss kein Mensch, wo das ist. Genau. Mehr Infos gibt es auf okapiopenair.ch und dort spielen Zertrümmerte Kniescheiben. Oh, ich soll doch einen Song von diesen spielen, hat es geheissen. Noch nie gehört von dieser Band, holt mich aber total ab. Und hier sind sie mit einem Song, den ich sehr viel davor warte. Hasskrawall, Dosenbier, Zertrümmerte Kniescheiben. Spielen Freitag Nacht, oder am Samstagmorgen früh, 0.45 Uhr am Okapi Open Air. Und tönt uns so. Ich bin gespannt.

All Comics Heroes are Fascist Pigs. Terra Group war das. Jetzt hören wir hier etwas Neues drin oder etwas, was ich nicht kenne. Das ist die Verbrennung dritten Grades, die am Gartenfestival spielen, am Freitag irgendwann. Ich kann euch hier gleich sagen, ich habe es nämlich noch offen. Die spielen schon nächtens. Verbrennung dritten Grades, der Freitag am 4. ab 11. im Garten von Kairo. Und dann tut es so.

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0: Da ist nichts.
1: Wunderbar. Verbrennung des Grades mit Get Rich or Die Dying. Or Die Dying, ja genau. Aber in einem wunderbaren EP, die unsichtbare Hand des Marktes wirkt mich, Klammer auf, ohne Konsens, Klammer zu. Das holt mich auf allen Ebenen total ab. Das da hier holt mich auch total ab. Das ist Kontrolle mit Baumarkt. Ich bin noch 34 Minuten für euch da. Und ich glaube, es ist noch der eine oder andere Hit auf Lager. Aus meiner bescheidenen Sicht heraus.

0: Du offensichtlich. Und wenn du das auch so nice findest wie mir, dann wird jetzt Rabenmember. Küssli und bis gleich.
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0: Schon viel zu lange gespielt, deine Jugend mit deiner Jugend, dass da hier sind Totenkrecken und im Kofferraum Kopf, Knie.
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Ebenfalls ein neuer Song, Downtown Boys, war das mit No Me Yodas. Und ich mache noch mal einen neuen. Milli Mendes und The Shut Up haben einen neuen drauf. Der heisst Break Stuff. Und das klingt so. Das ist der Montagmorgen, der geht noch 19 Minuten.

Alvilda, Telefon, damit sind wir... Telefon, natürlich, damit sind wir schon fast am Ende von dieser Sendung. Ich habe noch zwei, drei Songs und noch das Programm für euch. Und weil im Programm steht, dass es einer der guten Montage ist, weil Radio Punk kommt, hier neue von der Bad Nerves Network.

Ja, Badners Network hat einen neuen Song und damit ist schon fast vorbei. Ich habe noch einen Song und dann sage ich das Programm. In die Welt. Jeans Team, das zählt. Ah, das ist ja.

Jeans-Team, das zählt, und damit ist es allerhöchste Zeit, dass ich euch sage, was noch läuft an diesem Montagmorgen hier auf Radio Bern. Und dass ich mich verabschiede. Ich habe die Sommerpause hier gerade anschliessend, haben wir das Klangbecki, das läuft bis am 4. Dann kommt Radio Punk bis am 6. Dann kommt wieder das Klangbecki. Am 8. gefolgt von die80er.ch. Das geht eine Stunde lang bis am 9. Dann kommt Hip-Hop in Arsch laufen. Ebenfalls wieder gefolgt vom Klangbecki. Das läuft dann bis morgen Morgen um 8. Wenn es wieder heisst, der Morgen. Und der Morgen heisst es hoffentlich auch nächstes Montag hier auf diesem Sender. Ich weiss aber nicht, es hat sich noch niemand für Ersatz gemeldet. Darum einfach einschalten und entweder das Klangbecki geniessen oder im besten Fall die wunderbare Vertretung, die mich vertritt, währenddem ich in der Sommerferien bin. Schön, seid ihr mit dabei gewesen. Werdet Supporter oder Supporterin vom Menti Morgen. Werdet ihr Abendmitglied. Ich wünsche euch einen schönen Sommer. Ab wann bin ich eigentlich wieder da? Jetzt können wir hier gemeinsam in meine Agenda hineinschauen. Währenddem wir hier noch eine wunderbare Klavierversion von Scooter hören. Habt ihr schon erkannt? Wer weiß, welcher Song das ist? studiatraben.ch. Ich würde mich freuen über ein letztes Mail. Am 17. August bin ich dann wieder hier am Start mit euch, dann mit der wunderbaren Sarah, die Radio Punk macht. Hört rein, heute ab der 4. Schreibt ihr und schickt ihr liebe Grüße von mir. Schöne Woche, schönes Wochenende, schönen Sommer. Im August ist ja noch Sommer. Ich muss den hier leider rausnehmen. Auch wenn er dann schön ist. Und den spielen. Und immer kommt am Schluss, das sind Angelica Upstarts. Solidarity.

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ja, Bankmeldung wäre, dann wäre das alles ein bisschen mühsamer. Aber wir nehmen es. Wir nehmen es, wie es kommt. Und Radio-Punk-Mendungen sind für mich ganz gute Mendungen. Und mit dem ein herzliches Hallo von mir. Ich bin Sarah am Mikrofon. Musik ist Punk, mostly. Die Sendung, ich sage es gerne nochmal, heisst Radio-Punk, sinnigerweise. Und die nächsten zwei Stunden verbringen wir zusammen. Und das freut mich ganz besonders. Und ich hoffe euch auch. Wir fangen an mit einem relativ gemütlichen Lied. Das wird sich im Verlauf der Sendung noch ändern. Ich habe einiges dabei, das kratzt und räbelt und quer in der Landschaft steht. Und wir tasten uns aber so ein wie immer ganz langsam dorthin. Als erster offizieller Track von dieser heutigen Sendung habe ich Money Cap Pussy dabei. Spiele ich wahnsinnig gerne die Band, gehört ihr auch regelmässig und sie haben sowieso unendlich viel Liebe verdient von Leuten, die gerne Gitarrenmusik konsumieren. Und sie haben einen neuen Song rausgebracht, der heisst «Where's My Deanie?» Und der ist ganz schön und sehr stimmig und wiegelt einem so ein bisschen durch einen heissen Montagnachmittag. Schön seid ihr mit mir dabei. Ich freue mich wirklich, ich freue mich hier zu sein im Studio und ich freue mich, euch durch den Montag Vorabend zu begleiten, musikalisch. Hier ist «Where's My Deanie?» Ganz neu, ganz frisch von der wunderbaren Money Cap Pussy. Let's fucking go.

Das ist ein sogenanntes Brettli. Absoluter Überhit, ist relativ neu. Kommt von den Gurries, heisst Nobody's Coming to Save You. Und also, ich finde es einer der krassesten Songs oder von der krassesten neuen Songs, die ich in den letzten Wochen und Monaten gehört. Ich finde es wirklich ein absolutes Brett. Und Gurries kann man sowieso auf dem Schirm haben und da muss man sowieso ganz genau herschauen, besser gesagt herhören, wenn da ein Album angekündigt ist. Und das ist eben der Fall. Und zwar kommt das Album am 25. September. Das klingt schon aufhören nach Herbst, wenn es dann gar nicht mal so heiß ist. Es klingt noch weit weg, aber es geht noch 80 Tage. Und nachher kommt irgendwie das Album. Und wenn die so weitermachen und mehr Musik rauskommt, die so tönt wie «Nobody's coming to save you», dann wird das für mich einer der Alben-Anwärter vom Jahr. Sagen Sie, wie es ist. Ihr werdet erfahren, ob es wirklich so gut wird, das Album, oder nicht. Hier bei Radio Punk werde ich sicher die nächsten neuen Songs auch mitbringen, wenn es noch mehr gibt, wovon ich ausgehe. Und nachher dann auch irgendwann ein Kostpröbeli von diesem Album. Bis dahin höre ich diesen Song in Dauerschleife. Wir machen weiter mit Rodeo Boys, kommt also auf Amerika. Und der Song heisst Sugar. Ein Quartettli aus Amerika, wo ziemlich lieblich ist und auch liebliche Musik macht, aber halt genau weiss, wie man hier und da doch noch ein heftiges Gitarrenriff reinwirft. Hier ist Sugar von den Rodeo Boys.

sich uns immer noch Dinosaur Junior. Sie sind neue Musik machen. Und Dinosaur Junior, die waren eigentlich in den 90er gross, gewesen, haben nachher wirklich ganz lange Pause gemacht und sie sind Anfang 2000er wieder aktiv. Das letzte Album ist vor etwa 5 Jahren rausgekommen und jetzt also, weil sie es nochmal wissen und bringen ein neues Album raus. Das kommt schon relativ bald im August, Ende August. Und die Herren sind jetzt so um die 60 mit der Sänger und ich finde es so unfassbar krass, weil der Joseph, so heisst der Sänger, tönt einfach immer noch genau gleich. Seine Stimme wird einfach nicht alt. Oder es tönt auch immer noch fantastisch. Und ich finde auch, der Song, der jetzt da ist rausgekommen, der ganz frisch, der heisst Several Got Away. Und der ist so vibey und so schön und so gut und so Dinosaur Junior, ich für alles, wo man sie liebt und ich bin grosser Fan von diesem neuen Song und irgendwie schön zu sehen, dass sich die einfach immer noch, dass die immer noch Bock haben und dass sie sich immer noch nicht schade sind, um den ganzen Musikzirkus mitmachen und immer noch uns Musik schenken und erst noch so grandiose Songs. Ganz viel Herzlis für Dinosaur Junior, vor allem für diesen Song. Ich werde euch auch hier auf dem Laufenden halten, natürlich, und ich werde euch sicher auch wieder ein Müsterli mitbringen, wenn das Album dort droppt. Und ich bin ganz gespannt. Also es wird einiges auf uns zukommen noch in diesem musikalischen Sommer. Und ich freue mich drauf. Als nächstes in der Pipeline habe ich altbekannte Holdegen, nämlich die Baby Shambles, weil irgendwie schließt sich das hier gut an. Der Song heisst Delivery und ich deliver noch bis um 6 Uhr noch sättige und andere Hits. Gleich mal 16:30 hier bei Radio Punk. Ich bin Sarah am Mikrofon und ich freue mich, dass ihr da seid und dass ihr 3 Juli und der Heissmantik mit Rabe und mit mir verbringen. Ihr dürft auch sehr gerne Nachrichten schreiben auf studio@rabe.ch. Da freue ich mich, sofern überhaupt irgendjemand noch da ist und nicht in den Sommerferien. Holt raus eure Wünsche oder eure Ziele oder eure Gedanken oder was auch immer. Da freue ich mich, studio@rabe.ch. Und jetzt hören wir Baby Shambles. Hier ist Delivery. Woo!

Wenn ich mit dieser Sendung ein bisschen etwas richtig mache, dann muss ich euch die Band, die ihr jetzt gerade gehört, nicht mehr gross vorstellen. Great 2 mit Better Today, ein Song ab ihrem aktuellen Album. Wir machen gerade weiter, weil, wie gesagt, Great 2 ist euch hoffentlich ein Begriff und sonst hat ihr zu wenig die Sendung gelöst. Behauptet jetzt einfach mal. Wir machen weiter mit einem lokalen grossen Gump nochmal. Und wir gumpen auf Australien und zwar zu einer Band, die heisst Rat Salad. Und das ist ein einigermaßen kurliger Name, aber es ist eine fantastische Band. Und noch fantastischer ist der Umstand, dass sie ein neues Album herausgebracht haben, und zwar im Mai. Und ich habe euch das bis dazu ein bisschen vorenthalten, weil ich selber ein bisschen vergessen habe, dass das rausgekommen ist. Shame on me. Ich habe es aber nachgeholt und habe es dafür gerade 30 Mal gelost. Es heisst Pest from the West. Es hat ein grandioses Cover und der Inhalt ist gleichermaßen gut und darum absolut höchste Eisenbahn, dass ich einen Song davon jetzt um die Ohren knallen. Und zwar heisst er Bike Beach Pub. Und ich glaube, Pubs ist allgemein etwas, was in ihrem Leben eine grosse Rolle spielt. Ist auch nicht weiter erstaunlich, weil Australien, England eng beieinander, man weiss es. Und, also zumindest mental, nicht lokal. Genau, und das zeichnet sich ab, immer mal wieder in einigen Songs und auch eben auf diesem Album. Hört rein, es macht grossen Spass, das Album zu hören. So viel kann ich vorher wegnehmen. Und der Song hier, den ihr jetzt gehört, ist einer meiner Liebsten von diesem aktuellen Album. Bike Beach Pop von Rat Salad. Ab dem Album Pest from the West sind alles einfach lyrische Grossdaten, wenn man mich fragt.

ist neu. Der kommt ebenfalls mit dem Versprechen zu einem neuen Album. Und der kommt von Grandma's House. Unverkennbar heisst «The Table» ist einer von 3 Vorab-Tracks, die schon draus sind. Und das Album, das kommt am 21. August. Und das eins von diesen heissen Alben, die in diesem Sommer, in diesem heissen Sommer noch rauskommt. Und auch da bin ich sehr, sehr, sehr gespannt und mit grosser Vorfreude am Draufschillen. «Baby, You're a Winner» wird das Album heissen und es wird 12 Songs enthalten. Und ich erwähne hier oft so ein bisschen beiläufig, dass Alben kommen und spielen Songs ab und sagen, es kommt ein Album, hört es dann und so. Und ich weiss nicht, wie fest ihr euch bewusst seid, wie wichtig das ist, dass es Alben noch gibt und dass Musikerinnen und Musiker ganze Werke erschaffen, obwohl, ganz ehrlich, es ihre Produktion fast nicht mehr stemmbar ist. Es gibt fast keine Labels mehr, die irgendwie Vorschüsse zahlen, die das irgendwie möglich machen. Es gibt so viele Acts, die aus der eigenen Tasche noch Produktion zahlen oder Teile von Produktion zahlen und sich die Mühe und den Aufwand machen und das dann betouren. Und es ist wirklich, wirklich heavy Artillerie, was Künstlerinnen und Künstler heutzutage müssen auf sich nehmen für so ihre Werke rauszutragen. Darum bitte, bitte, bitte, wenn ihr gerne Musik habt, dann vergessen die Wichtigkeit von Alben nicht. Wenn Alben rauskommen, dann hört die Alben. Hört nicht immer nur einzelne Songs. Kauft die Alben, wenn ihr könnt und unterstützt, um Himmels Gottes Willen, Musikerinnen und Musiker. Live natürlich, aber auch, indem ihr ihre Werke wertschätzen, sie kaufen, ihnen Liebe schenken. Das ist wirklich wichtig, weil sonst wird es irgendwann gar nicht möglich sein, für Künstler und Künstlerinnen ganze Alben zu machen. Man kann dem Trend so ein bisschen dabei zuschauen und es ist wirklich schade. So, das wäre der heutige Monolog. Jetzt geht es weiter mit Musik und zwar mit einem bekannten Act, nämlich Wet Leg. Und die kommt man in der Szene eigentlich nicht mehr drum herum. Die haben für ganz viel Wirbel gesorgt mit ihren 2 Alben. Und ich habe sie schon ein paar Mal gesehen. 3 Mal, glaube ich. Und zuletzt am Opener St. Gallen, wo vor ein bisschen mehr als einer Woche über die Bühne ist. Und ich hatte ganz, ganz fest Freude an dieser Show. Es war wirklich fantastisch gewesen. Also wirklich, wirklich richtig, richtig gut. Und es hat mich sehr gefreut und ich habe wirklich ganz fest Freude gehabt. Und darum habe ich ein Lied wieder mal mitgebracht. Ich spiele Wet Leg gar nicht so oft, weil ich so ein bisschen das Gefühl habe, die laufen sowieso überall und immer. Aber ich bin einfach wieder Fan geworden an dieser Show. Also ich bin sowieso Fan, aber an dieser Show hat es mir wieder ein bisschen den Ärmel reingelassen. Und darum jetzt ein Song. Und zwar ist das «Mange du», heisst der Song. Und der ist der Abschlusssong von dem Set, den ich gesehen habe. Und es ist einfach ein Riesensong und er ist live so unfassbar geil gewesen. Er ist schon ab Konserven geil, aber live einfach noch viel geiler und darum ich habe jetzt halt nicht ihre Live-Version, sondern ihre normale Konserven-Version, aber schon da ist er ganz, ganz toll und darum muss ich ihn jetzt unbedingt mit euch wieder mal sharen. «Mange du», «Wet Leg», geht raus an alle, die vielleicht auch dort waren oder die sonst einfach Freude haben an «Wet Leg» und an Live-Shows.

Kauf oder einfach nur absolut riesengroß. Ein Brettchen vom Feinsten. Und zwar serviert von Wine Lips. Und auch das, ein neuer Song, heisst Semi-Detached Furnished Home. Und auch da kommt das Album. Ist es nicht einfach grandios, wie viele Albumverkündigungen das ich heute machen kann von mega, mega guten Bands? Also wirklich, Punk ist wirklich, also ist blooming. Es ist wirklich, es passieren so, so viele gute Sachen. Mich freut es und euch hoffentlich auch. Und auch das Album kommt noch im August, ganz Ende, am 28.08. Und auch da, ich werde parat sein. Ich werde das konsumieren, und zwar Tag und Nacht. Das kann ich euch jetzt schon versprechen. Und ich werde natürlich auch da etwas mitbringen. Die Band kommt aus Toronto. Und Rumor has it, dass ich dann vielleicht, wenn alles gut läuft, es ist noch absolut nicht klar, aber in meiner Vorstellung passiert, dass ich im Herbst dann vielleicht in diesem Kanada bin. Und ich hoffe so fest, dass ich dann vielleicht kann die Wine Lips irgendwie mitnehmen. Das mal einfach so ein kleiner Schwank aus meinem Leben. Ich werde nachher auf dem Laufenden halten. Genau. Als nächstes wieder zurück auf Europa, und zwar auf England. Wir hören einen Song, der heisst Love. Und Liebe geht raus an euch. Und wenn ihr einen Wunsch habt, dann könnt ihr ihn gerne äußern. Oder wenn ihr sonst etwas möchtet, beitragen. Nur zu, seid herzlich eingeladen zum Partizipieren. Das ist ein Partizipationsradio. Es ist Radio Punky mit Sarah am Mikrofon. Es ist 5 Uhr, studio@rabe.ch. Ich habe direkt dran ins Studio. Hier ist Love.

Wenn wir schon bei den Brettli sind, das ist eins. Und was für eins, heisst Network und ist der neueste von den Bad Nerves. Ist ganz, ganz frisch rausgekommen. Bad Nerves, die gehört ihr immer ganz am Anfang von dieser Sendung, weil der Titeltrack kommt von Bad Nerves, von dieser Sendung. Der heisst nämlich auch Radio Punk. Und die sind bekannt für sehr schnelle Tracks und sehr schnelle Musik, die so richtig ins Gesicht hinhaut. Und da machen sie mit ihrem neuesten Song auch keine Ausnahme.

Network, ganz frisch von den Bad Nerves. Ich weiss nicht, was die vorhaben, aber dass, wenn da ein Album kommt, das so schädert, dann hui. Ich bin gespannt. Als nächstes kommt Mess. Und Mess ist eine Oi-Band aus Mexiko. Und ich verfolge die schon lange und habe die immer so ein bisschen auf dem Schirm, weil sie toll sind. Und die gehen auf Europa-Tour tatsächlich. Die werden im Herbst eine Tour spielen, die sie durch diverse europäische Städte bringt. Und sie werden auch eine Show in der Schweiz spielen. Eine kleine Show. Schaut es nach, ihr findet Mess, heisst die Band, kommt aus Mexiko. Und die haben wirklich ein recht cooles Tour-Announcement gemacht. Fährt an, in Amerika und dann kommen sie auf Europa und das ist ziemlich umfassend. Also schaut nach, irgendwo hat es vielleicht einen Ort, der euch entspricht und ich hoffe, ich kann es auch irgendwie mitnehmen, weil ich finde, wenn sich so eine coole Band irgendwie die Ehre erweist und so weit reist, für dass sie touren können, dann muss man das einfach unterstützen. Ich finde es so hure geil, dass sie kommen. Und darum hier einen kleinen Vorgeschmack ab Konserven, wenn ihr sie noch nicht auf dem Schirm habt. Ihr findet es überall, sie haben soziale Medien, all das Zeugs, die bedienen die Welt mit allem, was sie haben. Schaut es nach. Der Song, den ich euch abspiele, heisst «True Love» und das ist der Opener von ihrem aktuellen Album, wo sie werden betouren. Hier also Mess mit «True Love».

Das ist zugegebenermaßen einigermaßen sperrig und das ist extra so. Es ist Prison Affair aus Spanien und die machen Eggpunk. Und Eggpunk ist selber gemacht, ist handgelismet, ist so ein bisschen aus Effekt entstanden, weil sich die Chainpunks einfach ein bisschen zu ernst genommen haben. Und Eggpunk ist wie so ein bisschen eine Gegenbewegung. Mit einem Augenzwinkern, aber auch sehr, sehr ernst gemeint, wenn das einigermaßen Sinn macht. Auf jeden Fall ist es mir sehr wichtig, auch solche Songs in dieser Sendung zu spielen, die so ein bisschen sperrig sind und die vielleicht irgendwie einem ein bisschen kräuseln in den Ohren, vor allem wenn man das nicht regelmässig hört. Aber es zeigt halt, wie auf, wie breit das Genre eigentlich ist und wie viele verborgene Ecken und geile Bands dass es noch gibt. Und Prison Affair gehört definitiv dazu. Gilt als Qualitätsmerkmal, wenn man die Band kennt und sie zu schätzen weiss. Und sowieso das ganze Eggpunk-Subgenre sowieso. Es hat Eggpunk kann man nicht sagen ohne Devopunk und Devo sind nämlich wahnsinnig wichtig für die Entwicklung von diesem Subgenre und vor allem für ganz viele Bands. Und die haben das so ein bisschen geprägt, dass man auch Spass hat beim Musik machen und beim Punk machen und vielleicht auch nicht ganz alles immer so play ernst muss nehmen. Und darum kann ich wie nicht Prison Affair spielen, ohne dass ich Devo hinten nachschicken, weil so das Gesetz. Ein ungeschriebenes natürlich, aber mir ist das irgendwie wichtig. Darum jetzt hier Devo, das tut uns auch nicht wieder mal gut, die wieder mal zu hören. Weil ich bin ziemlich sicher, wir haben alle schon viel zu lange nicht mehr Devo gehört. Und der Song, den ich euch habe mitgebracht, heisst Uncontrollable Urge. Und ich habe quasi einen unkontrollierbaren Urge, Devo zu spielen. Darum here we fucking go.

Schönes Liedli, oder? Kommt von Pisse, heisst Work-Life Balance. Geht raus an alle, die vielleicht nur ein Wöchchen Sommerferien haben und den Rest durchkrüppeln oder vielleicht auch gar keine Ferien haben. Ich küsse eure Augen. Auch einen anderen mag ich es von Herzen gönnen, wenn sie länger Ferien haben. Und ich frage mich manchmal einfach wirklich, wie viel schaffen wir eigentlich im Verhältnis zu nicht schaffen? Und wenn und wer hat befunden, boah, das ist easy, so machen wir das ein bisschen. Ah, Freunde, es ist wirklich, und Freundinnen, es ist einfach, es ist ein Zeugs mit dieser Lohnarbeit, ich sage nichts. Aber ja, das hat mich dazu verleitet, heute einen Song zu spielen. Ich bin tief in ihrer Spirale, ich sage nichts. Ich hätte gerne mehr Freiheit gerade. Aber ja, es geht auch nicht gleich. Und darum kommt jetzt nochmal so ein lyrischer Erguss, der in die ähnliche Richtung geht, der heisst Mittelfinger. Und wir bleiben also auch noch ein bisschen im Deutschpunk und spielen wieder mal Team Scheiße. Habe ich schon gefühlt ewig nicht gespielt innerhalb von dieser Sendung, nachdem ich sie irgendwie bodenlos gehypt habe und die ganze Zeit gehört habe und die ganze Zeit da schon gesagt, sie sind eher so ein bisschen zwischen Arbeit, wie es halt manchmal so geht, wenn man so ein bisschen bedient ist, schnärkert schnell, weil man es komplett übertrieben mit der Band. Passiert mir das öfter. Und jetzt ist es wieder mal Zeit, wieder mal aus dem Schubladchen zu ziehen, vor allem eben aus Gründen. Hier ist Mittelfinger, Team Scheiße. Geht raus an alles, aber nicht an euch. Wie gesagt, ich küsse eure Augen und ich habe euch im Herzen.

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1: 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Also wirklich, das ist so ein Aufbau, der ihm wirklich fast an die Grenzen vom Erträglichen bringt, weil man einfach so verzweifelt auf den Breakdown wartet. Und dann kommt er endlich und ist so richtig geil. Und das, also mir gefällt. Obwohl wirklich der Aufbau, also länger dürfte er echt nicht sein. Voilà, wir sie bleiben noch so ein bisschen im Emo, ihre Emo-Gegend. Und hier als nächstes gehört der Better Angels. Das ist der neueste von den Men Singers. Schließt sich wunderbar an.

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Underlight, schöne Nummer von The Bouncing Souls. Man weiss, dass die schöne Nummer zaubern können. Und das haben sie auch gemacht wieder auf ihrem neuen Album. Die haben ein neues Album in die Welt rausgerührt. Das heisst Born to Be. Und es ist mir ein bisschen zu glatt produziert und es ist mir ein bisschen zu schön irgendwie alles. Es ist sehr, sehr modern produziert. Bouncing Souls machen das schon lange, dass sie so glatte Alben machen. Und wenn man sich darauf einlässt, ist es irgendwie schön. Und es hat eben auch schöne Tracks drauf, wie der, den ihr jetzt gerade gehört. Das ist übrigens der Opener von diesem Album. Aber so als Ganzes, ja, eben Punk ist ein Spektrum und es darf zum einen darf's so reiben, wie das Eggpunk macht und auf der anderen Seite darf es so melodiös und glatt und super sein, wie das die Bouncing Souls machen. Es hat alles Platz in diesem wunderbaren Genre und Bouncing Souls haben sowieso einen Katalog, wo etwas vom Besten ist, was es jemals gegeben hat. Und ich habe sowieso nur Liebe für die Band, egal was sie machen. Aber das ist jetzt wahrscheinlich nicht ein Album, das ich für immer höre und tausendmal und so. Aber es macht doch nichts. Es macht gar nichts. Es ist kurz vor der 6. Ich muss gerade ein bisschen überlegen, was ich mit euch noch mache. Respektive welche Songs, die ich noch spielen kann, bevor hier schon wieder fertig aus ist. Und ich würde sagen, weil wir jetzt sowieso schon so klein im schönen Modus sind, habe ich noch so einen hinten nachher. Und nachher erzähle ich das Programm noch vom weiteren Verlauf von diesem Abend hier auf Rabe. Und nachher ist dann schon wieder in die Gelände. Aber jetzt zuerst noch International U-Day von der One and Only, für immer einzig wahre, No Use for a Name.

International Youth Day, no use for a name, wunderschön, für immer. Es geht weiter hier auf Rabe mit Programm, und zwar im Anschluss an die Sendung hier. Ab 6 Uhr hört ihr mehr Musik in Form von Klangbäcki. Ab 8 Uhr nachher die 80er. Das geht eine Stunde und wird abgelöst am 9 Uhr von Hip-Hop ihr Ahrenschlaufen. Und ab 10 Uhr wieder Klangbäcki bis morgen Morgen. Und dann wieder der Morgendienstag. Das war's gsi von mir, das war's gsi von Radio Punk. Das ist eine Sendung, die sich am Montag, am Nachmittag, alle zwei Wochen um ganz grob das Genre Punk kümmert, mit kleinen Ausreißerli Richtung Indie oder Alternative. Und ich hoffe, euch hat es getaugt. Ich hoffe, euch hat es ein bisschen geholfen, durch den Montag zu kommen. Ich wünsche euch ganz einen schönen Abend, ganz eine schöne Woche, einen schönen Sommer. Ich hoffe, ihr habt Abkühlung in Aussicht. Ich hoffe, ihr habt Ferien in Aussicht. Ich hoffe einfach, ihr habt gut und bleibt gut und bleibt solidarisch und seid lieb zueinander, seid lieb ineinander. Es ist wichtig, und schaltet wieder ein, wenn es das nächste Mal Radio Punk gibt. Werdet Rabe-Mitglied, unterstützt den wunderbaren Sender, und wir hören uns in Bälde. Habt Sorge, bleibt gut und bis gleich.

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0: Guten Abend bei Hip-Hop in Rarschlaufen. Heute haben wir jemanden aus BRN am Start, respektive, wenn man es genauer will, Baub. Aber Banger, vor kurzem rausgekommen, Banger. Das ist Quincy Crash.
1: In the house, sag ich zusammen.
0: Genau, Hip-Hop in Rarschlaufen, wenn du auch mal was dabei sein willst, dann mach es genauso wie Quincy Crash. Schreib uns direkt auf zum Beispiel at Hip-Hop Center Bern. Insta oder einfach eine E-Mail rausjagen. Auf jeden Fall at hiphopcenter.ch und dann können wir zusammen austauschen. Genau, wir haben, wie immer, werden wir die Kataloge durchgehen, durchschwimmen. Irgendwann stochen wir ab in Song vom Tag und reagieren am Schluss abdrücken noch auf ein paar andere Songs, die geht in diesem Rap-Kuchen in der Schweiz auf die Welt kommen. Jetzt erst einmal, wir kennen uns noch nicht, das ist jetzt wirklich die erste Begegnung. Schon vor Jahren hat mir aber schon der eine oder andere Mal Songs von dir gezeigt. Mein erster Gedanke war so, schon wieder ein Conscious Rapper.
1: Okay,
0: du
1: okay.
0: Du nicht jetzt da in eine Box rein?
1: Am Anfang sicher. Am Anfang mehr so ein bisschen in die Richtung. Aber ja. Jetzt würde ich nicht mehr sagen. Und gleich schwenke ich ein bisschen mit, ja, auf jeden Fall.
0: Ja.
1: Ein bisschen gesellschaftskritisch und so.
0: Ja.
1: Ja.
0: Yes. In deiner Bio steht ja, du hättest mit Phaktasia-Bunker
1: genau.
0: Als Crew angefangen.
1: Genau.
0: Da hat es lustige Namen. Ich muss es schnell probieren zu schreiben, zu vorlesen. Cityshul, Psycho Nacht, Tesser Act.
1: Ja.
0: Und dann eben Quincy Crash, obwohl du hast mal nur Crash geheissen.
1: Mhm.
0: Woher kommt erstmal zu Quincy?
1: Hey, eben Quincy, also ich heiße bürgerlich Quinn ja, zum Vornamen. Fair. Und Quincy ist halt Quincy Jones, der sich mit einem N schreibt, der berühmte Musikproduzent, der das Thriller-Album zum Beispiel von Michael Jackson hat gemacht. Man kennt ihn, leider verstorben. Und früher hat man mir immer Quincy gesagt. Ja?
0: Ja.
1: Und darum ist das so gekommen. Ich weiß gar nicht, warum ich das nicht früher schon habe genommen. Ich habe einfach mit Rap angefangen und gewusst, ich brauche irgendeinen Namen.
0: Ja.
1: Und ich wollte 5 Buchstaben und der Q drinnen. Und dann ist das Crash entstanden. Aber
0: okay.
1: Ja, irgendetwas hat noch gefehlt. Um Quincy.
0: Fair. Ja, und eben die anderen nehmen, ich habe recht spektakulär gefunden. Hat es mal, mir kommt es vor, es hat irgendwie Buchstaben gewürfelt und schnell hergetischelt, oder wie ist das entstanden?
1: Zuerst mal Props, dass du dir so Gedanken hast gemacht und bist recherchieren, stark, richtig stark.
0: Steht auf deiner Bio.
1: Ja, gut. Ich habe mit 3 Jungs ein Studio in Bethlehem, Gebelbach, und dort machen wir seit 8 Jahren Musik, wir treffen uns alle Wochen.
0: Nice.
1: So ein Räumchen halt, wie man es kennt, so ein bisschen unser Safe Space. Und dort kann man einfach auch noch, ja, so ein bisschen den Rap leben. Wir haben gemeinsam einen Nenner und das ist Rap und wir machen das. Sie zwar nicht so öffentlich wie ich.
0: Ja.
1: Ich bin eigentlich der Einzige, der in dieser Pace released. Klein Säul, den du hast erwähnt, der ist auch drin war Szene Xime, der hat früher viel gefreestylt.
0: Okay.
1: Ich weiß nicht, ob ihn noch kennt. Ist dort nee. Drin gewesen, auch in den Battles.
0: In dem Fall auch schon ein bisschen älterer Rapper.
1: Ja, genau. Ja. Und darum, wir genießen es einfach. Und Tesseract ist dabei. Mit dem habe ich auch 2-3 Songs. Und wenn sie releasen, dann über mich. Genau. Und er Psychonaut, natürlich darf nicht fehlen, das ist ein sehr wichtiger Stein in diesem ganzen Bild. Und zwar ist er unser Produzent so ein bisschen.
0: Okay.
1: Er kann sich um das Technische kümmern und kommt Huren daraus. Und so gielen sie einfach Gold wert. Ohne die würde es nicht laufen. Und darum sind das meine Jungs.
0: Sehr nice.
1: Yes.
0: Und 2018, wir gehen immer so ein bisschen nach Spotify, ist die erste Solo-Song auf YouTube. Da muss ich jetzt gleich mal zuerst sagen. Das Video erinnert an einen Film, nämlich Castaway. Das Bäuerli mit der Hang drauf, mit dem Smiley. Clip auf dem Berg. Dann erscheint eben 2019 dein Debüt-Tape, Crash Course. Vielleicht noch schnell einfach Castaway. Für die, die es nicht kennen, Film mit, hilf mir schnell, wie ist der Schauspieler?
1: Der
0: mega Legende. Ist der nicht da bei Forrest
1: Gump? Warte. Nein, ist nicht der gleich. Hey, Lantoner, wie heisst der?
0: Ich kann es nicht mehr sagen. Egal. Auf jeden Fall, schaut nachher. Dort gibt es so einen Bau. Weil, also er strandet auf einer Insel allein und hat dann den Bau tut seine Hand drauf mit Blut und dann fängt er mit diesem Bau reden. Und du hast das Element gebraucht. Nicht nur einmal, es ist mir, glaube ich, zweimal schon vorgekommen.
1: Mhm.
0: Wie kommst du dazu?
1: Es ist einfach ein kleines Geheimnis, ich möchte das nicht verraten.
0: Okay.
1: Es springt immer so ein bisschen mit, hat natürlich einen tieferen Sinn, aber soll so ein bisschen die Leute für sich selber ausmachen und ja. So ein bisschen das Geheimnis voll, das lasse ich mal so offen.
0: Okay, alles gut.
1: Genau.
0: Und eben, 2019, dein Debüt-Tape, Crash-Kurs, welches ist dein Favorit, welcher Song?
1: Boah, es gibt einige, muss ich ehrlich sagen, die ich nice finde. Aber ich kann jetzt nicht. Ich finde das rundum das Tape finde ich recht nice.

0: Die Radio Rabe hier im Haus Quincy Crash und ihr habt herausgefunden, also mehr herausgefunden, es müsste der Tom Hanks sein.
1: Richtig peinlich.
0: Der Bau hat mitgenommen auf Castaway.
1: Tom Hanks natürlich, ja.
0: Yes, 2020 hast du schon weitergemacht. Crash Kurs 2. Eigentlich logische Reihenfolge. Dann hast du das Rap-Ding, hast du gesagt, irgendwie, dass du aus Bau kommst. Du hast aber eben, wie gesagt, später auch einen Song gebracht, der Bern heisst. Und ich habe mich dann so grundsätzlich gefragt, könntest du dir auch vorstellen, mal auszuziehen aus diesem Kanton? Und wo wäre es?
1: Oh, das ist eine gute Frage. Einfach so random mal ausziehen aus diesem Kanton. Ja, hey, haben wir das viel überlegt. Mhm. Man lebt so immer in seiner Bubble innen, man kennt immer das Gleiche. Ich liebe die Stadt über alles, aber es gibt so viel mehr auf dieser Welt. Mhm. Ich habe auch schon viel bereist, Thailand oder ja. Amerika und so weiter. Ja. Und es gibt so viele coole Orte. Und ich denke, wenn du dort wieder bist, wärst du wieder eine neue Bubble, kennst neue Leute, ist ein ganz anderer Lebensstil. So.
0: Ja.
1: Von dem her, ich könnte mir das sehr gut vorstellen, aber wie ich im BRN-Song auch sage, mit dem Tripset, es zieht mich immer wieder zurück. Also ja. Die Stadt, die wird immer so in mir bleiben und darum, ich könnte mir es vorstellen, aber sicher eher für eine kürzere Zeit.
0: Ja, es geht glaube ich den meisten so, oder man geht gerne in die Ferien, aber irgendwann kommt echt so das Heimweh.
1: Genau, ja.
0: Das ist auch schon ein bisschen das.
1: Ja, sicher auch, weil man sich hier alles gewohnt ist.
0: Mhm.
1: Aber ja, es ist einfach auch, ja, man hat hier den Standard und alles und es ist schön, es ist eine riesige geile Stadt. Mhm. Ich würde es ungern verlassen in dem Sinne. Ja.
0: Ja, und wenn jetzt so müsstest du entscheiden, irgendwie Berner Oberland, ich sage jetzt extra ein bisschen Kontrast, Berner Oberland oder Zürich? Wo würdest du lieber?
1: Ja, jetzt mache ich mir natürlich Freunde, wenn ich sage Zürich. Nein, hey, ich muss sagen... Ich liebe das Berner Oberland auch.
0: Yeah.
1: Ich bin ja dort Eishockey gespielt, wir haben es vorhin kurz besprochen.
0: Zu Thun, gell?
1: Ja, genau, ja, ein Bezug zu Thun.
0: Das Oberland sagen wir mal.
1: Ja, das Tor zum Oberland, ja, genau. Und gleich ist es mir momentan noch

0: ein bisschen zu wenig Action. Vielleicht im Alter mal dort so ein bisschen ansiedeln, aber momentan brauche ich schon noch ein bisschen Action. Aber jetzt, ich würde mich jetzt da nicht auf den Test rauslassen, mich für irgendetwas entscheiden. Was ich aber gelernt habe in Zürich, ist eben auch geil.
1: Ja,
0: Früher habe ich so ein bisschen gedacht, ja, immer das Zürich, man hat immer so ein bisschen gegen sie geschossen und so. Aber hey, Zürich ist richtig geil.
1: Okay.
0: Ja, ich war jetzt in der WM, darum Eishockey, recht oft
1: ja, dort
0: gearbeitet.
1: Ja.
0: Genau.
1: Ah, was?
0: Und,
1: okay.
0: Genau, und darum habe ich so ein bisschen den Vibe dort mitbekommen, wo schon an Konzerts in Zürich war. Und ich muss sagen, es ist eine geile Stadt, es hat ganz coole Leute dort.
1: Nice. Aber klar, macht das so völlig Sinn, du hast selber Eishockey gespielt. Gehst du dann auf Zürich raus für dort nochmal Eishockey-WM? Hat es dich fest getroffen? Hast du es gesehen, oh, dass es wieder selber geht?
0: Ja, es hat mich richtig fest getroffen. Wirklich, ich dachte, jetzt klappt es, alle guten Dinge sind drei, aber es hat nicht wollen sein.
1: Aha.
0: Nein, ich habe es nicht gesehen. Ich dachte, ich ziehe das durch. Aber sie waren wieder zu nervös gewesen. Ja, und Finnland ist halt einfach ein starker Gegner.
1: Hey, es ist wirklich das Quäntchen und Glück, was es eigentlich braucht, gell?
0: Ja.
1: Yes, und vielleicht in einer Traumwelt wäre es ja so.
0: Schön.
1: Würde sagen, wir hören Traumwelt, Quincy Crash und Psychonauts.
0: Hey, schön, hast du ausgewählt, geil.

0: Så.
1: Nice. Drumbout, Quincy Crash, Psychonaut. Wir gehen schon weiter ins Jahr 2021. Dort ist der Song «Goldige Käfig» erschienen. Ich glaube, das ist angefangen, allgemein so ein bisschen Singles droppen. Der yes. Reichtum in der Schweiz scheint dich zu beschäftigen. Ja, habe ich jetzt schon ein paar Mal gehört. Mhm. Was würdest du in der Schweiz verändern, wenn du könntest? Wenn du Bundesrat wärst?
2: Wenn ich Bundesrat wäre, was ich würde verändern? Hey, es geht mir nicht mal darum, irgendwie etwas zu verändern. Es geht mir einfach so ein bisschen um das Bewusstsein zu schaffen, in was für einem Überfluss man lebt. Mhm. Und viele einfach ja, das Einfache im Alltag nicht mehr sehen. Und das regt mich ein bisschen auf. Und auch die, einfach die ganzen Statussymbole, noch mehr und noch mehr und noch mehr im Überfluss leben. Währenddem auf dieser Welt, ja, auf der anderen Seite sich bekriegt wird, die Leute nicht mal ein Haus über dem Kopf haben und so. Mm. Und das beschäftigt mich halt. Und ich verwünsche mich ja selber, ich wollte jetzt nicht hier der Moralapostel sein, verwünsche mich selber immer wieder im Moment, wo ich denke, ah, jetzt will ich noch in die Ferien, jetzt will ich noch das. Und eigentlich, ich will mich mal wieder besinnen, zurücklehnen, es ist alles gut. Wenn es mal nicht so läuft, wir haben hier in der Schweiz unbegrenzte Möglichkeiten quasi. Mega. Und das Bewusstsein ist mir einfach wichtig und darum schreibe ich darüber. Ich schreibe allgemein in meinen Songs Sachen, über Sachen, die mich beschäftigen. Es geht viel um mich. Ich hasse zwar das Klischeehafte zu sagen, Musik ist Therapie.
1: Hasse ja.
2: Ich hasse den Satz.
1: So eine Floskel.
2: So eine scheiß Floskel. Aber hey,
1: stimmt doch nicht.
2: Aber hey, ich muss. Also, ich kann nicht anders.
1: Dann eine spannende Frage, weil ich glaube, es gibt so zwei Typen. Bist du mehr so der, der schreibt, wenn es dir nicht gut geht, so aus Pain? Oder bist du mehr der, du hast vorher Überfluss angesprochen, wenn irgend viel flowt und du, ja, alles stabil ist. Und dann ist der Überfluss vom Leben, ist bei mir ist es auch so, beim Songwriter, wenn es mir gut geht und ich noch Kapazität habe, dann schreibe ich gerne. Wenn es mir scheiße geht, kann ich nicht noch einen Song schreiben. Bist du mehr, welcher Typ bist du? Bist du mehr so
2: umgekehrt.
1: Pain?
2: Ja, ich gehe Pain hin. Also, wenn du meine Songs so ein bisschen gehört hast, ja.
1: Das hat ja vermutet.
2: Ja, sehr, sehr viel mit mir zu tun, mit der Psyche, was ich erlebt habe.
1: Ja.
2: Und ich sage immer, also für mich so die schlechtesten Zeiten schreiben die besten Geschichten.
1: Ja.
2: Und ich schreibe sehr viel. Meine meist gelosten Songs sind auch die, wo ich richtig Pain hatte. Wo ich richtig in die Materie rein bin. Heartbreak oder sonst Sachen, die mich beschäftigt haben.
1: Ja.
2: Und die haben lustigerweise am meisten Leute berührt und auch gelost.
1: Aber das verstummt mich auch nicht. Also, finde ich. Jetzt das Gefühl, das ist so deine Stärke. Also, wenn ich so ein bisschen durchgelost habe. Im Jahr 2021 ist ja der Song «Schmetterling» erschienen. Zum Beispiel. Ja, und eben, du hast, ich habe mir das selber aufgeschrieben. Du hast verschiedene bekannte Liebes-Herzschmerz-Songs dort verpackt. Baub Moos ist mir aufgefallen, Kellerli von Wasser, Land Ledig. Welche Mundart-Artists haben dich geprägt?
2: Oh, ganz viel, ganz viel. Ich bin so ein bisschen. Also die Kultur muss man ja auch so respektieren, dass man immer die, die so das Tor haben, aufgetan, das sind so die Heroes, auch für mich so in der Schweiz. Also da bin ich wirklich richtig, da kann ich richtig zum Fanboy werden. Mhm. Und ein Bass, Native, Hollande, Le Duc, auch wenn es manchmal ein bisschen poppiger ist, aber gleich, oder? Die sind auch real gewesen, die haben ihre Tapes verteilt und haben sich so einen Namen gemacht, Freestyle und so weiter. Mhm. Und darum sicher auch Manilio, Tommy Versetti, Sail Dancer, das Album, das er rausgebracht hat. Das Konzeptalbum ist brutal, also wenn ihr das noch nicht das gehört habt. Einfach ein Stück mal durchlassen. Es ist, ja. Eben all die Jungs.
1: Hat der Literaturpreis gewonnen für den?
2: Ja.
1: Das ist crazy.
2: Es ist wirklich also ein krankes Album. Und ich liebe die Musik, ich liebe auch das Berndeutsche, die Sprache, die Kultur, die habe ich einfach mit 14 aufgesogen. Und jetzt lebe ich sie. Und ich hatte immer Angst vor dem, aber ich hatte so den Drang, gehabt, das zu machen, dass ich es einfach gemacht habe. Und ich bin Gott froh. Und wenn ich die Jungs sehe auf der Straße, dann gehe ich zu ihnen und sage ihnen das auch.
1: Ja.
2: Ja.
1: Nice. Toll. Sehr cool. Ja, dann würde ich sagen, wir lassen doch gleich Schmetterling, weil da gehört man so ein bisschen raus von dir, was alles für Einflüsse bei dir reinkommt.

0: 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Und der hat auch Reactions gegeben, der ist bei SRF Bounce abgespielt worden, hat zwei Noten ungenügende gegeben, 3,5 und 3,75. Was hat es mit dir gemacht?
1: Also, ich muss zuerst mal sagen, der Song ist easy abgegangen. Also, das ist mein, einer der besten Songs, den ich geschrieben habe, mit dem Shoutout Junior Cavalera, wo jetzt auch wieder ein Song kommt. Ja, der ist ein bisschen verrissen worden. So. Ist natürlich nicht nice, logisch nicht, aber hey, ich habe so gefühlt, sie reden wenigstens über dich. Yeah. Weißt, immer wenn jemand über dich redet, wird über dich geredet und dann bist du auf dem Schirm.
0: Yeah.
1: Und das ist okay, das ist völlig okay, ich habe das dann auch so angenommen.
0: Sportlich super.
1: Ja, ey, musst, oder? Was man nicht vergessen darf, der Pablo ist der Gatekeeper von dem Ganzen, ist halt einfach
0: einer
1: so.
0: Einer von diesen 7 Gatekeeper in der Schweiz, oder?
1: Ja.
0: Kann aber man sagen, ja.
1: Eine grosse Nummer und ich feiere ihn auch. Ich feiere ihn eigentlich auch. Ich habe ihm dann geschrieben auf das. Mhm. Und er hat mir dann eine Sprachnachricht gemacht und hat sich sogar so ein bisschen entschuldigt und gesagt, hey, eben, finde das Geld, dass ich sportlich nehme. Und es tut ihm leid, sie waren sehr lustig drauf. Und der Song ist eigentlich easy, also ich soll mir da nicht zu viel Gedanken machen.
0: Ja,
1: von dem her ist er okay gsi. Ja, darum, sie soll einfach darüber reden. Auch wenn sie schlecht reden. Ich meine, der Song hat so viele positive Rückmeldungen bekommen. Ich habe so viele Props bekommen. Man sieht so an den Streaming-Zahlen, jetzt 40'000 auf Spotify. Und von dem her easy. Redet einfach darüber. Alles gut.
0: Yes, nice. Ja, das ist eine gute Einstellung, denke ich. Im Jahr 2023 ist das Album Gleis 1 gekommen. Ich habe mich dort dann gefragt, wo fährt der Zug her? Was ist so dein Ziel, weißt du, was ist so dein grösseres Bild? Wo willst du mal her? Und mit der Musik?
1: Vielleicht zuerst noch schnell zu diesem Albumtitel. Gleis 1 ist der Zug, der von Bern auf Belp fährt.
0: Ah.
1: Und darum Gleis 1, genau. Nice. Wo dass ich mit der Musik her will?
0: Ja.
1: Spannende Frage. Ja, man überlegt sich das natürlich immer. Und so der kleine Quincy, der in seinem Zimmer hockt und John Bello Story 3, 1, 2, 3 lost von Cool Savage und so, hat sich nie gedacht, dass er hier hockt mit dir und da mal über seine Musik redet. Von dem her habe ich schon sehr viel, was ich wollte, erreicht. Ich bin auch schon lange dran. Ich mache das seit 8 Jahren gleichwohl schon. Und darum. Hallo zusammen. Hat es geläutet?
0: Es
1: passt gut. Genau. Und es ist schon die Reise, es ist zwar wieder so floskelhaft, aber schon die Reise ist so ein bisschen mein Ziel. In der Schweiz gross rauskommen, schwierig. Es braucht so viel, zum richtigen Zeitpunkt, am richtigen Ort sein, genau, die richtigen Leute kennen. Ich mache einfach mein Ding. Es ist einfach mein Leben, ich liebe das und darum mache ich es weiter. Und wo die Reise herführt, wird sich zeigen, wenn sich etwas ergibt. Ich bin da, ich bin immer ready.
0: Nice.
1: Und mache das Ding weiter, weil ich muss. Ja.
0: Du klingst motiviert. Was ist das, was dich motiviert?
1: Das, was mich motiviert, ist, dass ich das immer in mir hatte, schon seit kleiner Bub. Immer wollte Musik machen, immer vor einer Kamera wollte stehen. Die Medienwelt, das Ganze hat mich immer fasziniert und auch noch heute. Und auch ein bisschen das Gesellschaftskritische, ich habe es nie gemacht bis 24, weil ich Angst hatte vor den Meinungen von anderen. Weil ich Angst hatte, dass Leute sagen, schau mal, der Rap, verdammt peinlich. Bis der Drang so gross war, dass ich mir auch gesagt habe, wie gesagt, ich kann nicht anders, ich muss. Es ist so in mir drin, ich muss jetzt einfach etwas rausgeben. Ich kann es nicht mehr einfach in mir behalten. Und ich anfange zu schreiben, dann, machen und tun. Und dann habe ich den Schritt gemacht. Ich bin an die Öffentlichkeit, es hat geile Reaktionen gegeben, Leute, die auf mich zu sind gekommen, plötzlich auch fremde Leute, die es gefeiert haben, die mich haben angesprochen drauf. Und dann merke ich so, hey, easy, irgendetwas habe ich auch gleich richtig gemacht. Und er schaut halt an, und
0: ich würde sagen,
1: in dem Moment. Nein, ob jetzt da finanzieller Erfolg oder ob ich jetzt die grossen Bühnen noch nicht spiele, ist mir eigentlich egal. So für mich stimmt der Weg, ich liebe es.
0: Du hast auch im Song, also schon nochmal den Titel, heisst Smarties im Blaulicht. Mhm. Hat mich natürlich sehr an Partys im Blaulicht von Migo und Bass erinnert.
1: Absolut.
0: Ist das eine bewusste Anspielung?
1: Absolut ist das eine bewusste Anspielung, weil auch dort Migo, FHG, das ist sehr in mir drin. Also ich liebe die Musik oder auch ihn, wie er es macht. Ich finde ihn lyrisch einer der besten, die wir hier haben in diesem Land, der Migo.
0: Okay.
1: Drum, also feiere die Gielen, ich feiere, was sie machen, ich feiere ihre Aussagen, ich feiere die Bodenständigkeit, die sie haben. Mm-hmm. Und ja, in zwei, drei Songs habe ich so erwähnt. Und okay. Partys im Blaulicht, Smarties im Blaulicht, wo auch ein Ziele drin ist übrigens, wo es um sie geht, ist definitiv eine Anspielung. Ja.
0: Okay, sehr nice. Dann würde ich sagen, wir hören wir nochmal zurück zum ersten Thema, das ich angesprochen habe. Haus am See, wo jetzt eben, du hast gesagt, schon 40.000 Streams.
1: Yes.
0: Quincy Crash und, sag mal, Junior Cavalera.
1: Junior Cavalera, yes.

0: sehr nice Haus am See. Wir nähern uns wirklich an der heutigen Zeit. Also jetzt sind wir schon im Jahr 2025, wo du wirklich anfangen, Singles zu droppen. Yes. 1994, Velo-Zeit. Hast du schon so eine neue Release-Strategie entwickelt?
1: Ja.
0: Das Album funktioniert nicht
1: mehr. Leider. In dieser schnelllebigen Zeit. Mhm. Ah, wir wissen es doch, ist ein Album, wird diesen Monat gelassen, dann bist du wieder weg vom Fenster drum. Du musst stetig dran sein, ja, dass die Leute auf dem Schirm behalten. Darum habe ich mir jetzt gesagt, obwohl mein Herz sehr für ein Album schlägt, weil das halt so ein bisschen auch, ja, der Weg ist, wo man eigentlich geht. Und wenn man so ein Produkt näher hat, ist es einfach nice.
0: Das ist auch eine größere Geschichte, oder? So, die man erzählt. Und ich finde es schon eine grosse Challenge. Es ist nicht gleich als einfach ein paar Singles, die können zusammenhangslos sein. Aber wenn du ein Album machst, musst du schon wie eine größere Idee haben. Aber ja.
1: Genau, so ein kleines Konzept. Und darum habe ich mir jetzt gleich gesagt, hey, jetzt mache ich mal ein paar Singles, droppe die, dann schaue ich, was hergeht. Yes.
0: Okay. Ein neues Single von dir ist rausgekommen, Bern mit dem Tripset.
1: Yes.
0: Wo sind so deine Lieblingsorte in Bern?
1: Meine Lieblingsorte? Es gibt viel, es gibt sehr, sehr viel. Aber ja, was, schwierige Frage. Ey. Das ist eine verdammt gute Frage. Ich bin verdammt gerne bei Turnhallen. Das Feierabendbierli im Nehmen.
0: Yes.
1: Weil dort der Vibe einfach stimmt, finde ich. Und so ein bisschen voraus kannst chillen. Ich bin sehr an vielen Ahrenplätzen halt hier, aber so klassisch, ein Holz halt.
0: Ja, ja.
1: Marzili. Und sonst, einfach sonst in dieser Stadt rumlaufen. Einfach schon nur vom Bahnhof Richtung Breitschmal laufen, die Stadt wahrnehmen, über die Lorenenbrücke, das Münster sehen, die Berge. Ja, den Vibe feiere ich halt hier, ja.
0: Mega. Ja, nice, dann lassen wir doch gut Bern.
1: Yes.
0: Mit Tripset.
1: Shout out to Tripset.

0: In Tripset, Quincy Crash, sie waren schon beide da. Also der Tripset ist schon da. Du hast noch ein paar Worte zu
1: mir. Ja, Shoutout da rein. Also eben, wir haben hier einen neuen Song und den spielen wir auch live.
0: Nice.
1: 21. Dann ist zwar die Folge...
0: Die ist schon durch, genau. Yes.
1: Respektive das Konzert. Aber ich wollte noch schnell sagen, Shoutout da rein. Ich finde seinen Musikstil richtig gut. Ich habe das Gefühl, er kommt noch richtig gross. Und ja, ich feiere es einfach, wie er es macht. Und das wollte ich noch schnell loswerden.
0: Sehr dope. Wir hören jetzt schon den Song vom Tag. Zuerst hören wir ihn, dann reden wir darüber. Das ist die letzte Ziggy, Quincy Crash.

0: Der Song vom Tag, letzte Ziggy, Quincy Crash, wäre gern mit dir geblieben und hat Tycho gespielt. Wie viel spielst du Tycho?
1: Ja, das ist eine gute Frage. Ehrlich gesagt, nicht sehr viel.
0: Okay.
1: Aber es hat...
0: Es ist einfach nerden mit dir, aber ist okay.
1: Schon. Nein, da muss ich dich leider ein bisschen enttäuschen. Aber es war eine Anspielung. Es ist so ein bisschen, es hat einen tieferen Sinn. So.
0: Okay.
1: Die Personen, die es betrifft, wissen es. Genau.
0: Eid. Für sie Lieder am Sommer für Bienen, die hier brummen, genau. Für welche Bienen machst du es?
1: Oh, jetzt muss ich aufpassen.
0: Für die schwarz-gelben IB-Fans oder was?
1: Ja, genau. Wow, was für eine Frage. Also wie ist die Frage gemeint?
0: Ja, weil du sagst, du bist lieber am Sommer.
1: Für die Bienen, die hier brummen.
0: Nein, ich kann es vielleicht auch noch so sagen. Die Berührungspunkte, die ich mit dir hatte, waren bis jetzt drei Männer, Schlagmänner. Kann ich nicht sagen, was für... Vielleicht haben sie auch Herzschmerz hinter sich gehabt und wegen dem angesprochen, aber unabhängig von Angst, so, kennst du den Quincy Crash? Ich so, ja. Also jetzt schon, immer wieder mal gehört, so voll, ja. Ist das so ein Feedback, das du bekommst? Oder weißt du, was sind das für Leute, wenn du das Konzert spielst? Was ist das Gefühl?
1: Boah.
0: Was für Leute spricht es an?
1: Nein, es spricht, also... Seien wir mal schnell ehrlich, wer hat noch nie Herzschmerz gehabt?
0: Ja.
1: Es hat doch jeder schon mal irgendjemand gehabt, dann hat es nicht geklappt, dann ist man auseinander. Ich glaube, sehr viele Leute, wenn nicht alle, können sich identifizieren mit dem. Und ich kann dir jetzt nicht sagen, welcher Schlag.
0: Hast du schon mal eine Nachricht bekommen, weißt, wo dir jemand schreibt, hey, mach ich das durch und diesen Song hat mir geholfen?
1: Viel. Bei Schmetterling sehr viele Leute.
0: Das Gefühl.
1: Ja.
0: Das habe ich das Gefühl, genau.
1: Da haben wir viel geschrieben, die ich nicht gekannt habe, aber es sind verschiedenste Leute. Das sind zum Teil zwischen 30 und 40, das sind zum Teil Teenies, also wirklich alles. Alles, ja.
0: Top. Voll. Sehr nice. Viele kann ich voll nachvollziehen. Habe mein Lachen verloren in einem Gym.
1: Gin, genau.
0: Das wäre auch noch funny.
1: Ja, das wäre also, eigentlich auch noch witzig. Da gewinne ich zwar mein Lachen zurück.
0: Ja, dort habe ich mich dann aufgeschrieben, wie ist es dazugekommen, dass du das Lachen verloren hast.
1: Also der Song ist ja auch so ein bisschen ein Storyteller-Song. Ich tue gerne Geschichten verpacken, ich tue gerne eine Geschichte erzählen, mir etwas überlegen, probieren das abzurunden am Schluss. Und es ist einfach eine Story. Es geht um einen, der einen kennenlernt, weiss den Namen nicht. Und man kennt doch auch die Situation, am nächsten Morgen ist sie wieder weg und er möchte sie eigentlich wieder sehen, weiss aber den Namen nicht. Und man hat die Glücksgefühl, die Schmetterlinge in sich. Und irgendein ist... trifft man sie nicht mehr und die Schmetterlinge und das Ganze, was ich eben dort beschreibe, geht wie weg und dann fühlt man sich wieder scheiße. Und darum auch so ein bisschen, wenn die Person dann wieder weg ist, merkt man so, dass das Glücksgefühl auch weggeht. Und was macht man dann meistens? Ist zwar jetzt nicht, das wird man nicht supporten, aber
0: schlechte Coping-Strategie.
1: Vielleicht trinkt man mal einen über den Durst und darum habe ich mein Lachen in diesem Gin verloren. Ja, so ein Bild erzählt, metaphorisch, genau.
0: Yes. Du bist mein Herz, mein Alles, mein Risiko. Wo gehst du all in im Leben?
1: Oh, ich bin emotional. Wie du das hörst, ich bin sehr ein emotionaler Mensch. Darum investiere ich sehr viel in Beziehungen, auch Kollegschaften, auch Leute, die ich nicht kenne. Ich probiere, meinen Horizont zu erweitern, mit Leuten zu reden. Ja, das hören gerne, nicht so mit dir so ein Gespräch führen, etwas Neues kennenzulernen. Und ich investiere sehr viel in solche Sachen. Aber auch Leute, die mir halt auch etwas zurückgeben. Und eben das alles Erlebte probiere ich festzuhalten in der Musik. Und darum gebe ich dort auch sehr viel.
0: Ja, nice. Richtig gut. Ich würde sagen, wir reagieren noch auf zwei andere Songs.
1: Unbedingt.
0: Vielleicht irgendetwas anschneiden von diesem Song.
1: Bin gespannt.
0: Vielleicht noch, um das noch abzurunden. Gibt es irgendwie eine Hauptbotschaft von diesem Song? Jetzt die letzte Ziege. Also, der Titel vermutet irgendwie, es ist. Jetzt hörst du auf mit Rauchen. Aber es geht ja gar nicht um das. Es
1: genau. Nein, es geht effektiv nicht um das. Es geht einfach mehr um den symbolisch darum, dass man manchmal mit einer Person die letzte Ziege raucht und man die dann wie aus dem Leben muss cutten.
0: Yes.
1: Jetzt läutet es wieder.
0: Yes. Cutten, dann cutten wir auch.
1: Dann cutten wir auch, genau. Dann yes. Die letzte Zeit, ja.
0: Oder cutten wir vielleicht auch nicht. Yes. Wir reagieren auf Songs, die ein ähnliches Thema anschneiden. Vielleicht. Billy und Bianca heisst der erste von Zero Dog. Geht. Vielleicht sage ich es falsch. Und dann so. Let's go.

0: Billy und Bianca. Wie hast du gefunden?
1: Hat mich ein bisschen erinnert an Tupac, als Song Brenda's Got a Baby. Ich weiss nicht, ob du den kennst, dort geht es auch so ein bisschen drum.
0: Sehen wir etwas,
1: ja. Ja, geht es auch so ein bisschen eben um Drogen und ja, die schwierigen Verhältnisse aufzuwachsen. Hey, ein verdammt geiler Song. Boah, ja. Deep geht richtig rein und die Hook, die Sample, brutal. Aber auch wie er über einen Beat float, die Message, die er gibt, berührt. Also er berührt auf jeden Fall. Richtig
0: krass,
1: nice.
0: Storyteller, finde ich.
1: Brutal.
0: Richtig geil. So zwei fiktive Figuren, die einfach voll in ihr Leben eintauchst. Mhm. Ja, ich weiß gar nicht, welchen Bezug ich hatte, zu ihnen überlegt hatte, aber die Frage zu stellen, irgendwie mit, ob du All-In würdest gehen bei diesem Song. Du hast ja beim anderen Song auch bei dir hast du gesehen, du gibst dein Herz, dein Alles, dein Risiko.
1: Mhm.
0: Wenn du jetzt so, weißt, so die Karte auf deiner Hang hast, würdest du so sagen, ja mal, all in. Mit diesem Song. Dieser Song wäre wie die Karte.
1: Mhm. Aha. Karte,
0: so,
1: Also jetzt mit dem...
0: Ja, genau.
1: Ja, fix.
0: Fix. Fix all in.
1: Fix all in.
0: Ego, fix. Weil, also, ich glaube, es sind wirklich harte Newcomer. Ich weiß noch gar nicht, ob man noch von Newcomer reden kann, weil ich glaube, das war ja schon ein Bounce-Cypher.
1: Okay.
0: So, ja. Yeah. Also, das macht Hoffnung.
1: Muss ich definitiv auf dem Schirm behalten. Genau. Ja.
0: Wir lassen aber nochmal wirklich definitiv einen, der noch nicht auf dem Schirm war, von allen. Flüger mit dem Song Sorry.

0: Einfach Justin Bieber Sample, richtig frech.
1: Richtig frech.
0: Wie hast du gefunden? Flüge, du hast noch irgendeine Geschichte?
1: Ja, geil. Aber es ist witzig, dass du den Song hast gewählt, weil ich letztes Mal so ein bisschen bin ich die Insta-Nachrichten durch random und gesehen, dass er mir hat geschrieben mal im 1920 auf einen Song.
0: Way back.
1: Ja, hat er reagiert auf mich und ich habe ihn ehrlich gesagt nicht so auf dem Schirm gehabt, bis der Videograf, wir haben den gleichen Videograf.
0: Ah, oh, nice. Ja.
1: Genau, und dann bin ich so ein bisschen auf das gekommen. Ich feiere es sehr. Ich finde seine Stimme recht nice.
0: Yes.
1: Ich finde auch so ein bisschen die scheisse Gauhaltung mit der Stimme, weißt du, wie er spielt. Finde ich cool. Und ich habe das Gefühl, die kommen noch gross. Ich habe jetzt auch so Konzerte und so gehabt.
0: Ja, ja, definitiv.
1: Ja, ja, ja, die sind ordentlich am Kommen. Ja. Von dem her, ich feiere sie.
0: Ja. Ja. Sehr nice.
1: Oh, dieser Song gibt entspannte Vibes, kann man gut pumpen.
0: Definitiv, also wenn du das Sample hast, schon mal ein guter Layup, aber musst du dann auch machen.
1: Du sagst
0: es. Und sehr guter Song, ja.
1: Voll.
0: Flüger, sorry. Wir gehen nochmal zurück zu dir. Quincy Crash, was kommt als nächstes? Eben, wir müssen ein bisschen retro-perspektiv denken. Bernstadtfest ist dann schon gewesen. Du hast aber noch ein paar Singles, die kommen, gell?
1: Ja, ein paar Singles, die kommen. Mit Junior Cavalera, jetzt ein Zug, der kommt am 26.06. raus, am Freitag. Und dann kommt noch Blaurot raus, aber da weiss ich das Release-Datum ehrlich gesagt noch nicht.
0: Okay.
1: Und ich bin schon wieder an neue Songs am Schreiben, also es wird stetig etwas gehen.
0: Crazy.
1: Und ja, von dem her immer weitermachen.
0: Sehr nice. Hey, merci für mal, bist du da gewesen?
1: Merci, dass ich hier sein durfte, gefällt.
0: Guten Sommer. Schöne Sommerferien, wenn ihr habt. Und bis gleich wieder. Peace.
1: Bis gleich. Peace. 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